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1: Im Studio Finn Riebe, sei freundlieb. Ja, so klang das in der Nacht bei den spanischen Kollegen. Spanien ist Fußball-Weltmeister. Völlig verdient haben sich die Spanier im WM-Finale gegen Argentinien mit 1:0 durchgesetzt. Die Entscheidung fiel erst in der Verlängerung. Nach dem Abpfiff kannte der Jubel in Spanien natürlich keine Grenzen mehr. Bei Argentiniens Superstar Lionel Messi flossen nach der Finalniederlage Tränen. Für ihn war es wohl der letzte WM-Auftritt. Für Aufsehen sorgte auch die Halbzeitshow mit Madonna, Justin Bieber, Shakira und Co. Über 27 Minuten dauerte das Ganze. Red Bull hat offenbar den Weg für Jürgen Klopp zum Bundestrainer freigemacht. Wie der 59-Jährige am Abend bei Magenta TV bestätigt hat, gibt es eine Einigung mit seinem Arbeitgeber. Philipp Nützig berichtet.
2: Klopp hat eigentlich noch einen Vertrag bis 2029. Red Bull soll Klopp da aber sehr großzügig entgegengekommen sein. Nun müssen noch ein paar letzte Details mit dem DFB geklärt werden. Das soll aber alles eine Sache von wenigen Tagen sein, sagte Klopp. Die Zeit drängt, denn in gut 2 Monaten steht bereits die nächste Länderspielpause an und die hat es in sich. Innerhalb von 2 Wochen spielt die DFB-Elf gleich 4 Nations-League-Partien, unter anderem gegen die Niederlande.
1: Kanzler Merz stellt in Sachen Debattenkultur die gesamte Opposition in eine Ecke. Im ZDF wirft er der Linken und auch den Grünen vor, im Bundestag zuletzt genauso wie die AfD geklungen zu haben. Kritik an seinem Tonfall weist er zurück, etwa mit Blick auf seine Äußerung zum Krankenstand.
3: Ich habe nie jemandem persönliche Faulheit unterstellt. Ich habe nur gesagt, dass die Zahl der geleisteten Arbeitsstunden in Deutschland im Augenblick zu niedrig ist. Die Schweizer arbeiten 200 Stunden mehr als die Deutschen. Das ist doch nicht Faulheit, die ich jemandem persönlich unterstelle, sondern ich sage, unsere Produktivität ist zu gering, unsere wirtschaftliche Leistung ist zu gering und da müssen wir was dran tun.
1: Was nicht verkauft wird oder zurückkommt, kommt in den Schredder. Ab sofort nicht mehr. Die großen Modeketten dürfen in der EU unverkaufte Kleidung und Schuhe nicht mehr einfach vernichten, sondern müssen sie zum Beispiel spenden, um Müll zu vermeiden und die Umwelt zu schonen.
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4: Mit KI-Support. Viele Wolken sind gerade unterwegs. Dazu fällt nach Osten zu Anfangs noch etwas Regen, der aber nachlässt und dann abzieht. Sonst bleibt es meist trocken. Die Temperaturen liegen aktuell zwischen 15 und 6 Grad. Heute gibt's dann je nach Ecke Sonne und Wolken. An der Nordsee auch längere sonnige Abschnitte. Und im Nordosten gehen immer wieder Schauer und kurze Gewitter runter. Dazu 17 bis 26 Grad.

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1: Im Studio von Riebe sei Freund lieb.
2: Goal! De España!
1: Ja, so klang das in der Nacht bei den spanischen Kollegen. Spanien ist Fußball-Weltmeister. Völlig verdient haben sich die Spanier im WM-Finale gegen Argentinien mit 1:0 durchgesetzt. Die Entscheidung fiel erst in der Verlängerung. Nach dem Abpfiff kannte der Jubel in Spanien natürlich keine Grenzen mehr. Bei Argentiniens Superstar Lionel Messi flossen nach der finalen Niederlage Tränen. Für ihn war es wohl der letzte WM-Auftritt. Für Aufsehen sorgte auch die Halbzeitshow mit Madonna, Justin Bieber, Shakira und Co. Über 27 Minuten dauerte das Ganze. Jürgen Klopp wird neuer Bundestrainer. Das ist so gut wie ausgemacht. Knackpunkt war ja bisher sein laufender Vertrag bis 2029 bei Red Bull. Klopp sagte nun bei Magenta TV:
3: Ich habe eine Einigung und eine Regelung mit Red Bull gefunden. Eine sehr, sehr großzügige Regelung, wenn man so will. Da ist der Sache praktisch nichts mehr im Wege steht, außer es müssen noch viele Gespräche geführt werden, weil wir ja mit einem Verband sprechen auch. Und da werden viele Leute müssen da informiert werden. Aber es geht alles in die richtige Richtung.
1: Klopp selbst rechnet mit einer offiziellen Bekanntgabe in wenigen Tagen. Kritik an seinem eigenen Tonfall weist Kanzler Merz zurück, aber die Debattenkultur der Opposition kritisierte er wiederum heftig. Merz wirft der Linken und auch den Grünen vor, im Bundestag die gleiche Tonlage wie die AfD anzuschlagen. Merz sagte im Zweiten:
4: Wir haben es mit einer Vertrauenskrise der Demokratie insgesamt zu tun. Und daran arbeiten wir in der Koalition. Das ist nicht nur die Aufgabe einer Regierung, ist auch die Aufgabe aller demokratischen Parteien.
1: Die großen Modeketten dürfen ab sofort in der EU ihre unverkaufte Kleidung oder Schuhe nicht mehr einfach vernichten. Sie sollen sie stattdessen zum Beispiel spenden. Das soll Müll vermeiden und die Produktion von Massen an Billigklamotten unattraktiv machen.
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5: Mit KI-Support. Viele Wolken sind gerade unterwegs, dazu fällt nach Osten zu anfangs noch etwas Regen, der aber nachlässt und dann abzieht, sonst bleibt es meist trocken. Die Temperaturen liegen aktuell zwischen 15 und 6 Grad. Heute gibt's dann je nach Ecke Sonne und Wolken, an der Nordsee auch längere sonnige Abschnitte und im Nordosten gehen immer wieder Schauer und kurze Gewitter runter, dazu 17 bis 26 Grad.

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Wisst ihr eigentlich, wie es ist, wenn Mann und Frau, eine Frau und ein Mann auf eine Insel verschlagen werden und da gibt es ein bisschen Holz? 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Und nach einer solchen spielt da folgendes Song. Kann so ein Morgen sein wie heute hier in Köln. Heißt nur, komm.

0: Nachtschicht.
1: Und nun, meine sehr verehrten Damen und Herren, legt der Meister selbst Hand an. Erwin singt.
2: Hallo! Na, moin! Das ist ja stark. Geht's schon los? Wie? Ist noch ein bisschen Zeit, oder? Mensch, du musst uns ja beeilen. Und was meinst du? Wie spät haben wir es denn? Weiß ich auch nicht. Okay, lass anfangen. Reinigen! Also los!

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1: Im Studio Holger Dilk.
2: Goal! De España!
1: Ja, so klang das in der Nacht bei den spanischen Kollegen. Spanien ist nämlich Fußball-Weltmeister. Völlig verdient haben sich die Spanier im WM-Finale gegen Argentinien mit 1:0 durchgesetzt. Die Entscheidung fiel erst in der Verlängerung. Nach dem Abpfiff kannte der Jubel in Spanien keine Grenzen mehr. Bei Argentiniens Superstar Lionel Messi flossen nach der Finalniederlage Tränen. Für ihn war es wohl der letzte WM-Auftritt. Für Aufsehen sorgte auch die Halbzeitshow mit Madonna, Justin Bieber, Shakira und Co. Über 27 Minuten dauerte das Ganze. Red Bull hat offenbar den Weg für Jürgen Klopp zum Fußball-Bundestrainer freigemacht. Wie der 59-Jährige am Abend bei Magenta TV bestätigt hat, gibt es eine Einigung mit seinem Arbeitgeber Philipp Nitzig.
3: Klopp hat eigentlich noch einen Vertrag bis 2029. Red Bull soll Klopp da aber sehr großzügig entgegengekommen sein. Nun müssen noch ein paar letzte Details mit dem DFB geklärt werden. Das soll aber alles eine Sache von wenigen Tagen sein, sagte Klopp. Die Zeit drängt, denn in gut 2 Monaten steht bereits die nächste Länderspielpause an und die hat es in sich. Innerhalb von 2 Wochen spielt die DFB-Elf gleich 4 Nations-League-Partien, unter anderem gegen die Niederlande.
1: Kritik an seinem eigenen Tonfall weist Kanzler Merz zurück, aber die Debattenkultur der Opposition kritisiert er wiederum heftig. Merz wirft der Linken und auch den Grünen vor, im Bundestag die gleiche Tonlage wie die AfD anzuschlagen. Merz sagt dem ZDF:
4: Wir haben es mit einer Vertrauenskrise der Demokratie insgesamt zu tun. Und daran arbeiten wir in der Koalition. Das ist nicht nur die Aufgabe einer Regierung, ist auch die Aufgabe aller demokratischen Parteien.
1: In der CDU laufen die Beratungen über die Nachfolge von Jens Spahn als Bundestagsfraktionschef. Neben dem Präsidium tagt heute auch der geschäftsführende Vorstand der Unionsfraktion. Als Favorit für die Nachfolge von Spahn gilt Kanzleramtschef Frei. Dazu müsste Kanzler Merz aber sein Kabinett umbauen. Bei einer Jubiläumsfeier am Chiemsee hat ein Mann Bayerns Ministerpräsident Söder mit einer Tomate beworfen. Sicherheitskräfte griffen sofort ein und nahmen den mutmaßlichen Angreifer fest, berichtet die Bild-Zeitung. Verletzt wurde Söder dabei nicht.
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5: Mit KI-Support. Wolkig geht's in den Morgen, im Norden kann's auch mal nass werden und Richtung Nordosten sind Schauer und vereinzelt Gewitter dabei. An der Küste dazu teils Sturmböen. Später bleibt sonst oft trocken und zwischendurch freundlicher. Die Höchstwerte liegen bei 17 bis 24 Grad. Morgen meist Sonne und Wolken, an den Alpen ab und zu ein Schauer, maximal 27 Grad.
6: Guten Abend, meine Damen und Herren. Zuerst eine Vorausschau auf das Abendprogramm. Um 22.30 Uhr übertragen wir Fischsterben in der Iller. Doch vorher haben wir ein heiteres Programm. Ein heiteres Programm, zu dem ich jetzt umschalte in die Bavaria, zu Peter Frankenfeld. Er hat einen Gast, den ihn heute vorstellen wird. Und dazu stelle ich ihn jetzt vor den Namen Peter Alexander.

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1: Nicht rauchen, saufen und Drogen sind natürlich auch tabu. Wer gesund leben und etwas für seinen Körper tun möchte, der muss sich an so einiges halten und auf vieles verzichten. Auf Smartphones, Computer und Fernseher zum Beispiel. Klingt komisch, ist es auch. Es geht um Bildschirme, in denen sind inzwischen fast immer LEDs verbaut. Eigentlich praktisch, sie sind klein, hell und brauchen wenig Strom. Aber sie geben sehr viel blaues Licht ab, auch wenn wir das erstmal gar nicht wahrnehmen. Blaues Licht hat ziemlich viel Energie und könnte deshalb die Sehzellen in den Augen kaputt machen. Im schlimmsten Fall kann man davon sogar blind werden. Bei Tieren ist es schon erwiesen, bei Menschen allerdings noch nicht. Besonders aufpassen sollte man bei wenig Licht, sagen die Forscher. Wenn ich abends im Bett liege, dann ist alles dunkel und meine Pupillen sind sehr weit geöffnet. Wenn ich jetzt etwas auf dem Smartphone lese, dann kommt noch mehr blaues Licht ins Auge als sonst. Deshalb im Dunkeln zum Arbeiten oder Lesen besser noch ein anderes Licht anmachen.
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1: Im Studio Holger Dilk. Spanien ist Fußballweltmeister. Die Spanier haben das WM-Finale gegen Argentinien mit 1:0 nach Verlängerung gewonnen. Matchwinner ist Ferran Torres, der Joker erzielte den entscheidenden Treffer. Nach dem Abpfiff kannte der Jubel in Spanien keine Grenzen. Ja, so klang das nach Abpfiff um kurz nach Mitternacht in Palma de Mallorca. Das Finale war lange umkämpft und chancenarm mit einer Halbzeitshow mit Starauflauf und Überlänge. Argentinien musste die Verlängerung im Übrigen nach einer gelb-roten Karte in Unterzahl spielen. Für Spanien ist es die zweite Weltmeisterschaft nach 2010. Jürgen Klopp wird neuer Fußball-Bundestrainer, das ist so gut wie ausgemacht. Knackpunkt war ja bisher immer sein laufender Vertrag bis 2029 bei Red Bull. Klopp sagte nun aber bei Magenta TV:
2: Ich habe eine Einigung und eine Regelung mit Red Bull gefunden, eine sehr, sehr großzügige Regelung, wenn man so will. Da ist der Sache praktisch nichts mehr im Wege steht, außer es müssen noch viele Gespräche geführt werden, weil wir ja mit einem Verband sprechen auch. Und da werden viele Leute müssen da informiert werden, aber es geht alles in die richtige Richtung.
1: Klopp selbst rechnet mit einer offiziellen Bekanntgabe in wenigen Tagen. Bundeskanzler Friedrich Merz sieht eine Vertrauenskrise der Demokratie. Da sieht er nicht nur die Regierung gefordert, sondern alle demokratische Parteien. Aber während er Kritik an seinem Tonfall zurückweist, stellt er im ZDF in Sachen Debattenkultur die gesamte Opposition in eine Ecke.
3: Von der AfD sind wir es gewöhnt, von den Linken mittlerweile auch, aber auch von den Grünen mittlerweile. Das war alles derselbe Sound. In einer Art und Weise der Auseinandersetzung, das war keine Werbung für die Demokratie. Man kann in der Sache unterschiedlicher Meinung sein. Aber diese persönliche Herabsetzung, auch nur noch die persönliche Auseinandersetzung, die schadet unserer Demokratie. Da können wir als Regierung einiges zu tun, um es besser zu machen, aber allein nicht.
1: In der CDU laufen die Beratungen über die Nachfolge von Jens Spahn als Bundestagsfraktionschef. Neben dem Präsidium tagt heute auch der geschäftsführende Vorstand der Unionsfraktion. Als Favorit für die Nachfolge von Spahn gilt Kanzleramtschef Frei. Dazu müsste Kanzler Merz aber sein Kabinett umbauen.
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4: Mit KI-Support. Wolkig ist es heute Morgen vor allem im Norden und da können auch schon mal Schauer runterkommen, im Nordosten auch mit einem Gewitter dabei. Im Westen und Süden setzt sich dagegen oft die Sonne durch und es bleibt trocken. Dazu Höchstwerte zwischen 17 und 24 Grad, ganz vereinzelt bis 26 Grad. Morgen dann meist Sonne und Wolken, oft trocken, maximal bis 27 Grad.
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1: Im Studio Holger Dilk. Spanien ist zum zweiten Mal Fußball-Weltmeister. Mit 1:0 haben sich die Spanier gegen Argentinien durchgesetzt. Das entscheidende Tor fiel erst in der Verlängerung. Finn Riebesel, Freundlieb.
2: Bis zur 106. Minute war das WM-Finale eher Magerkost. Dann kam Ferran Torres, traf in der Verlängerung zum 1:0 und machte sich mal eben zum Nationalhelden. Absolut verdient, denn Argentinien brachte trotz Lionel Messi den ersten Schuss aufs Tor tatsächlich erst in den Schlusssekunden zustande und spielte nach Gelb-Rot in Unterzahl. Nach dem Abpfiff kannte der spanische Jubel keine Grenzen. Für Aufsehen sorgte zwischendurch auch die Halbzeitshow mit Stars wie Shakira, Madonna und Justin Bieber. 27 Minuten dauerte das Ganze.
1: Jürgen Klopp wird neuer Fußball-Bundestrainer. Das ist so gut wie ausgemacht. Wie der 59-Jährige am Abend bei Magenta TV erklärte, hat er sich mit seinem bisherigen Arbeitgeber Red Bull schon geeinigt. Es müssen aber noch letzte Details geklärt werden. Das soll laut Klopp aber nur noch eine Sache von wenigen Tagen sein. Nach dem Rücktritt von Jens Spahn beraten CDU und CSU heute, wer neuer Bundestagsfraktionschef wird. Als mögliche Nachfolger gelten Kanzleramtschef Thorsten Frey und CDU-Generalsekretär Carsten Linnemann. Kanzler Merz schließt in dem Zusammenhang auch Änderungen in seinem Kabinett nicht aus, hält sich im ZDF mit weiteren Details aber noch zurück.
3: Es könnte eine Gelegenheit sein, noch einmal über die Aufstellung der Bundesregierung nachzudenken. Sie sprechen und ich auch im Konjunktiv.
1: Merz kritisierte Spahn außerdem dafür, Partei und Fraktion erst sehr spät über seine Vaterschaft mit Hilfe einer Leihmutter informiert zu haben. E-Autos sind in Deutschland deutlich günstiger geworden. Zwischen 2020 und 2025 sind die Preise im Schnitt um 18% runtergegangen. Das zeigt eine Auswertung des Fraunhofer-Instituts. Gleichzeitig hat sich die Zahl der Elektromodelle, die es auf dem Markt gibt, mehr als vervierfacht. Markus Söder ist bei einer Veranstaltung am Chiemsee mit einer Tomate beworfen worden. Wie die Bild-Zeitung berichtet, nahmen Sicherheitskräfte danach einen Mann fest. Verletzt wurde der bayerische Ministerpräsident nicht. Söder selbst äußerte sich noch nicht dazu und postete später lediglich Bilder von der Veranstaltung.
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4: Mit KI-Support. Wolkig ist es heute Morgen vor allem im Norden und da können auch schon mal Schauer runterkommen, im Nordosten auch mit einem Gewitter dabei. Im Westen und Süden setzt sich dagegen oft die Sonne durch und es bleibt trocken, dazu Höchstwerte zwischen 17 und 24 Grad, ganz vereinzelt bis 26 Grad. Morgen dann meist Sonne und Wolken, oft trocken, maximal bis 27 Grad.

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1: Ich hab's genau gesehen. Der Bankräuber hatte eine Pistole und eine Sturmhaube auf. Zeugenaussagen sind für die Polizei extrem wichtig, stimmen aber manchmal nicht. Immer wieder gibt es Fälle, wo sich Zeugen absolut sicher sind, etwas gesehen zu haben, das gar nicht so war. Und immer wieder werden daraufhin Unschuldige verurteilt. Schuld daran ist unser Gehirn. Wenn wir zum Beispiel einen Banküberfall beobachten, dann haben wir Stress. Und bei Stress wird unsere Erinnerung lückenhaft. Das ist ganz normal. Das Problem ist aber, dass unser Gehirn die Lücken automatisch wieder auffüllt. Zum Beispiel mit anderen Erlebnissen oder Vorurteilen. Im Krimi haben wir gelernt, ein Bankräuber hat immer eine Pistole. Also muss der, den wir jetzt gerade gesehen haben, auch eine Pistole tragen. Je öfter wir diese Story jetzt erzählen, umso mehr erfindet sich unser Gedächtnis dazu. Das passiert vollautomatisch und wir selbst merken das nicht. Und bis es dann zu einer Gerichtsverhandlung kommt, stimmt unsere Aussage vielleicht nur noch teilweise.
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2: Der zweite Heimatpreis des Ennepe-Ruhr-Kreises geht an den Allgemeinen Deutschen Fahrradclub und die Abteilung in Hattingen. Robert Denn ist Sprecher des ADFC. Womit haben Sie sich denn eigentlich beworben? Mit welcher Idee?
3: Bisher war es so, dass die einzelnen Städte gar nicht vor Ort viel Aktivitäten hatten. Alles hat nach zum Kreis geschaut. Und jetzt haben wir eine Ortsgruppe gegründet. Und da ist ganz viel passiert in Hattingen. Unter anderem regelmäßige Touren. 2-3 Mal die Woche werden kostenlos Touren angeboten. Nicht nur für ADFC-Mitglieder, sondern auch für Bürger, die gerne Radfahren und gern mit anderen zusammen Radfahren wollen.
2: Ich habe den ADFC anders in Erinnerung, dass sie sich tatsächlich für Radwege einsetzen, dass sie Verbesserungen tatsächlich an den Rad oder an den Kreis herantragen. Das ist so ein zweites Standbein von Ihrem Verein.
3: Die Idee dahinter dem ADFC ist ja im Prinzip, für bessere Fahrradinfrastruktur zu sorgen. Das ist im ganzen Kreis und auch in Hattingen ein ganz schwieriges Thema. Ganz langsam bewegt sich da was. Aber es ist noch sehr viel zu tun. Man kann sagen, in Hattingen zum Beispiel gibt es noch keinen einzigen reinen Radweg. Also einen Radweg, wo nur Radfahrer fahren dürfen. Wir sind immer zusammen mit Autos oder Fußgängern auf einer Fläche. Es gibt noch viel zu tun.
2: Jetzt stellt sich mir die Frage, was passiert mit dem Preisgeld? Sie haben schon eine Idee?
3: Ja, wir wollen Menschen, die in Seniorenheimen sind oder auch zu Hause und nicht mehr mobil sind, eine Gelegenheit geben, mal aus dem Haus, aus der Wohnung rauszukommen und sich die Heimat, also die Umgebung nochmal anzuschauen. Und da werden mit einer Rikscha die Menschen vor Ort abgeholt und man bietet ihnen 1-2 Stunden eine Radtour zu den Stellen, wo sie gerne mal hinwollen oder wo man früher gewohnt hat oder zur Schule gegangen ist. Solche Sachen sollen ermöglicht werden.
2: Der ADFC Hattingen hat den 2. Platz beim Heimatpreis des Ennepe-Ruhr-Kreises gewonnen und Robert Dedden vom ADFC erzählte uns, was mit dem Preisgeld passiert.

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1: Schauen wir doch mal zusammen auf unsere Handys. Wie alt ist euer ältestes Bild? Ich habe gerade mal geguckt, bei mir ist es von Ende 2012. Wir alle haben also ein kleines Archiv auf unseren Handys, genau wie Radio- und Fernsehsender. Nur, dass bei denen ein kleines bisschen mehr im Archiv liegt. Beim ZDF zum Beispiel sind es aktuell über 300.000 Stunden Programm. Die kommen immer dann zum Einsatz, wenn es für ein Ereignis keine aktuellen Bilder gibt. Beispiel Jahrestag 11. September. Das Problem bei der Sache, viele ältere Sendungen sind noch nicht digitalisiert. Sie liegen also noch auf Kassette oder Tonband im Archiv. Dadurch ist das Suchen nach bestimmten Ausschnitten viel aufwendiger. Aufwendig ist übrigens auch das Zeigen von Wiederholungen. Wenn zum Beispiel eine Sendung von vor 10 Jahren nochmal gezeigt werden soll, dann müssen alle Personen, die darin zu sehen sind, zustimmen. Dafür bekommen sie dann unter Umständen auch Geld. Wenn aber nur eine Person, die dort gezeigt wird, sagt, nö, will ich nicht, dann kann die Sendung so nicht nochmal laufen.

Ich bin Bruno Wolf und seit 15 Jahren hier. Ich war immer pünktlich und habe meine Arbeit getan, Tag für Tag. Und ich habe meinen Mund gehalten. Aber heute, heute muss es raus. Hey Boss, ich brauche mehr Geld.

zeigt mehr Horrorfilme. Ich bin ein Horrorfilm-Fan und ich weiß warum. In einer Studie aus dem Jahr 2012 hat die Universität von Westminster in Großbritannien festgestellt, Horrorfilme sind gut für den Stoffwechsel. Ein richtig schön fieser, gemeiner, spannender Horrorfilm von 90 Minuten Länge verbrennt genauso viele Kalorien wie ein 30-minütiger Spaziergang.

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1: 71 Plastiktüten, so viele verbraucht jeder von uns im Durchschnitt. Und das in nur einem Jahr. Das sind genau 71 zu viel, sagen viele Umweltschützer und auch die EU. Die will nämlich alle Mitgliedstaaten dazu zwingen, was gegen die vielen Plastiktüten zu tun. Die Länder haben jetzt zwei Möglichkeiten. Die erste ist, dass pro Person und Jahr nur noch so und so viele Plastiktüten verbraucht werden dürfen. Die andere Option ist, eine Steuer auf Plastiktüten einzuführen. Das klappt in Irland zum Beispiel schon super. Im Schnitt brauchen die Leute da im Jahr nur noch 16 Einwegtüten. Seit dem 1. April machen jetzt auch viele Geschäfte in Deutschland mit, und zwar freiwillig. Die Tüten werden dadurch andere ersetzt, zum Beispiel durch Papiertüten oder welche, die biologisch abbaubar sind. So eine normale Plastiktüte braucht nämlich bis zu 400 Jahre, bis sie komplett abgebaut ist.
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1: Im Studio Holger Dilk. Wer übernimmt nach Jens Spahns Rücktritt? Kommende Woche Mittwoch entscheidet die Unionsfraktion über ihren neuen Vorsitzenden. Wer es wird, ist noch offen. Im Vorfeld wollen sich CDU-Chef Merz und sein CSU-Kollege Söder auf einen Kandidaten einigen. Als einer der Favoriten wird aktuell Kanzleramtschef freigehandelt. Das würde dann eine größere Stühlerücken nach sich ziehen, weil Merz

0: sich einen neuen Vertrauten ins Kanzleramt holen müsste. Merz zu einem möglichen Kabinettsumbau im ZDF.
1: Es könnte eine Gelegenheit sein, noch einmal über die Aufstellung der Bundesregierung nachzudenken. Sie sprechen und ich auch im Konjunktiv.
0: 15 Euro jeden Monat, um zum Sport oder mal ins Kino zu gehen. Kinder aus Familien in der Grundsicherung haben darauf Anspruch, aber tatsächlich kommt das Geld nur bei 18% der 6- bis 15-Jährigen an. Die Bertelsmann-Stiftung kritisiert, dass es viel zu kompliziert ist, den Zuschuss zu beantragen. Mieter in Deutschland müssen immer mehr zahlen und haben weniger Wohnungen zur Auswahl. Zu diesem Ergebnis kommt das Institut der deutschen Wirtschaft. Colin Mock.
2: Zwischen April und Juni waren die Preise im Schnitt 4% höher als noch letztes Jahr zu der Zeit. Am größten ist das Plus in Köln, Hamburg und Leipzig. Gleichzeitig fehlen auch die Angebote. Bundesweit gibt's über ein Zehntel weniger inserierte Mietwohnungen als noch 2022, so das IW. Auch hier liegen die Großstädte wieder deutlich vorne. In Hamburg hat sich die Zahl der Angebote sogar mehr als halbiert.
0: Der Waldbrand im Müritz-Nationalpark ist nach rund einer Woche gelöscht. Laut Mecklenburg-Vorpommerns Umweltminister Backhaus wird das Gebiet überwacht, damit das Feuer nicht wieder ausbricht. Alte Munition im Boden hatte das Löschen für die Feuerwehr kompliziert gemacht.
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4: Mit KI-Support. Sonnig bis leicht wolkig geht's jetzt durch den Mittag. Im Nordosten sind aber vereinzelt auch mal kurze Schauer und ein Gewitter drin. An der Küste bleibt's oft länger freundlich. Bis zum Nachmittag bleibt es meist trocken, mit Höchstwerten zwischen 17 und 26 Grad. Morgen dann weiter mit Sonne und Wolken, meist trocken, maximal 19 bis 27 Grad.

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1: Mit KI-Support. Sonnig bis leicht wolkig geht's jetzt durch den Mittag. Im Nordosten sind aber vereinzelt auch mal kurze Schauer und ein Gewitter drin. An der Küste bleibt's oft länger freundlich. Bis zum Nachmittag bleibt es meist trocken, mit Höchstwerten zwischen 17 und 26 Grad. Morgen dann weiter mit Sonne und Wolken, meist trocken, maximal 19 bis 27 Grad.

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1: Im Studio Holger Dilk. Wer übernimmt nach Jens Spahns Rücktritt? Kommende Woche Mittwoch entscheidet die Unionsfraktion über ihren neuen Vorsitzenden. Wer es wird, ist noch offen. Im Vorfeld wollen sich CDU-Chef Merz und sein CSU-Kollege Söder auf einen Kandidaten einigen. Als einer der Favoriten wird aktuell Kanzleramtschef frei gehandelt. Das würde dann eine größere Stühlerücken nach sich ziehen, weil Merz sich einen neuen Vertrauten ins Kanzleramt holen müsste. Merz zu einem möglichen Kabinettsumbau im ZDF.
2: Es könnte eine Gelegenheit sein, noch einmal über die Aufstellung der Bundesregierung nachzudenken. Sie sprechen und ich auch im Konjunktiv.
1: 15 Euro jeden Monat, um zum Sport oder mal ins Kino zu gehen. Kinder aus Familien in der Grundsicherung haben darauf Anspruch, aber tatsächlich kommt das Geld nur bei 18% der 6- bis 15-Jährigen an. Die Bertelsmann-Stiftung kritisiert, dass es viel zu kompliziert ist, den Zuschuss zu beantragen. Mieter in Deutschland müssen immer mehr zahlen und haben weniger Wohnungen zur Auswahl. Zu diesem Ergebnis kommt das Institut der Deutschen Wirtschaft. Colin Mock.
3: Zwischen April und Juni waren die Preise im Schnitt 4% höher als noch letztes Jahr zu der Zeit. Am größten ist das Plus in Köln, Hamburg und Leipzig. Gleichzeitig fehlen auch die Angebote. Bundesweit gibt's über ein Zehntel weniger inserierte Mietwohnungen als noch 2022, so das IW. Auch hier liegen die Großstädte wieder deutlich vorne. In Hamburg hat sich die Zahl der Angebote sogar mehr als halbiert.
1: Der Waldbrand im Müritz-Nationalpark ist nach rund einer Woche gelöscht. Laut Mecklenburg-Vorpommerns Umweltminister Backhaus wird das Gebiet überwacht, damit das Feuer nicht wieder ausbricht. Alte Munition im Boden hatte das Löschen für die Feuerwehr kompliziert gemacht.
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4: Mit KI-Support. Sonnig bis leicht wolkig geht's jetzt durch den Mittag. Im Nordosten sind aber vereinzelt auch mal kurze Schauer und ein Gewitter drin. An der Küste bleibt's oft länger freundlich. Bis zum Nachmittag bleibt es meist trocken, mit Höchstwerten zwischen 17 und 26 Grad. Morgen dann weiter mit Sonne und Wolken, meist trocken, maximal 19 bis 27 Grad.

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1: Schauen wir doch mal zusammen auf unsere Handys. Wie alt ist euer ältestes Bild? Ich habe gerade mal geguckt, bei mir ist es von Ende 2012. Wir alle haben also ein kleines Archiv auf unseren Handys, genau wie Radio- und Fernsehsender. Nur dass bei denen ein kleines bisschen mehr im Archiv liegt. Beim ZDF zum Beispiel sind es aktuell über 300.000 Stunden Programm. Die kommen immer dann zum Einsatz, wenn es für ein Ereignis keine aktuellen Bilder gibt. Beispiel Jahrestag 11. September. Das Problem bei der Sache, viele ältere Sendungen sind noch nicht digitalisiert. Sie liegen also noch auf Kassette oder Tonband im Archiv. Dadurch ist das Suchen nach bestimmten Ausschnitten viel aufwendiger. Aufwendig ist übrigens auch das Zeigen von Wiederholungen. Wenn zum Beispiel eine Sendung von vor 10 Jahren nochmal gezeigt werden soll, dann müssen alle Personen, die darin zu sehen sind, zustimmen. Dafür bekommen sie dann unter Umständen auch Geld. Wenn aber nur eine Person, die dort gezeigt wird, sagt, nö, will ich nicht, dann kann die Sendung so nicht nochmal laufen.
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1: Mit KI-Support. Sonnig bis leicht wolkig geht's jetzt durch den Mittag. Im Nordosten sind aber vereinzelt auch mal kurze Schauer und ein Gewitter drin. An der Küste bleibt's oft länger freundlich. Bis zum Nachmittag bleibt es meist trocken, mit Höchstwerten zwischen 17 und 26 Grad. Morgen dann weiter mit Sonne und Wolken, meist trocken, maximal 19 bis 27 Grad.

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1: Im Studio Imme Kasten. Die Unionsfraktion will in der kommenden Woche am Mittwoch entscheiden, wer ihr neuer Vorsitzender wird. Nach dem Rücktritt von Jens Spahn läuft derzeit die Suche nach dem oder der Nachfolgerin. Hochgehandelt wird Kanzleramtschef frei. Dann müsste Kanzler Merz aber seine Regierungsmannschaft umbauen und sich einen neuen Kanzleramtschef suchen. Spahn war vorgestern wegen der Leihmutter-Affäre zurückgetreten. Damit hatte er sich jede Menge Empörung auch aus den eigenen Reihen eingehandelt. 15 Euro jeden Monat, um zum Sport, zum Musikunterricht oder mal ins Kino zu gehen. Viele Kinder aus Familien mit wenig Einkommen haben darauf ja einen Anspruch. Aber nur bei den wenigsten kommt dieses Geld für mehr Teilhabe auch an. Anne Brauer mit den Einzelheiten dazu.
2: Ja, gerade mal 18% der 6- bis 15-Jährigen, die in der Grundsicherung sind und deshalb Anspruch haben, kriegen diese Leistung. Bei den älteren Jugendlichen kommt sie noch seltener an, so die Bertelsmann-Stiftung. Die kritisiert, es ist einfach zu kompliziert, den Zuschuss zu beantragen. Ihr Lösungsvorschlag, das Geld sollte einfach automatisch ausgezahlt werden. Übrigens gibt's regional große Unterschiede. In Rheinland-Pfalz bekommen nicht mal 10% der Berechtigten das Geld. In Schleswig-Holstein dagegen kommt's bei fast 60% an.
1: Der Schleudersitz unter den politischen Ämtern ist neu besetzt. Andy Burnham ist jetzt britischer Premierminister. König Charles hat den Labour-Chef dazu ernannt. Er ist bereits der 7. Amtsinhaber innerhalb von 10 Jahren. Sein Vorgänger Starmer war wegen schlechter Kommunalwahlergebnisse zurückgetreten. Riesiger Jubel in Spanien. Nach dem zweiten Weltmeistertitel werden die Fußballhelden heute in Madrid empfangen. Bis zu 1 Million Fans werden erwartet. Trauer dagegen in Argentinien. Das womöglich letzte WM-Spiel von Superstar Messi endete in Tränen.
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3: Mit KI-Support. Wechselnd wolkig geht's heute Nachmittag durchs Land. Im Nordosten sind vereinzelt Schauer drin und auch kurze Gewitter sind möglich. An der Nordsee zeigt sich dafür länger die Sonne. Sonst bleibt's oft trocken und ziemlich freundlich. Dazu liegen die Temperaturen gerade zwischen 17 und 26 Grad. Morgen meist Sonne und Wolken, maximal bis 27 Grad.

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1: Moin, ich heiße Lukas und zwar seit 22 Jahren und wenn ich jetzt nicht irgendwie untertauchen muss, dann sehr wahrscheinlich auch noch für den Rest meines Lebens. So ein Vornamen will also gut überlegt sein. Es soll ja sogar Eltern geben, die durchsuchen Telefonbücher nach passenden Vornamen. Für manche muss es dann aber auch etwas exklusiver sein. Jetzt wären wir hier aber nicht in Deutschland, wenn es nicht auch für den Vornamen Regeln gäbe. Städtenamen zum Beispiel gehen nicht. Auch mit Markennamen oder Namen, die negativ belastet sind, wird's dann eher schwierig. Judas wäre so ein Beispiel aus der Bibel. Wenn ein Name irgendwo auf der Welt aber gebräuchlich ist, dann könnte es wieder klappen. Also alles ziemlich kompliziert. Und nicht selten landet der Streit zwischen Eltern und Standesamt dann sogar vor Gericht. So auch in Düsseldorf. Eine Mutter wollte ihrem Sohn hier 12 Vornamen geben. Das geht nicht, entschied das Gericht. Die Mutter musste sich mit lediglich 5 Vornamen für ihren Sohn zufrieden geben.

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1: Im Studio Imme Kasten. Die Unionsfraktion will in der kommenden Woche am Mittwoch entscheiden, wer ihr neuer Vorsitzender wird. Nach dem Rücktritt von Jens Spahn läuft derzeit die Suche nach dem oder der Nachfolgerin. Hochgehandelt wird Kanzleramtschef Frei. Dann müsste Kanzler Merz aber seine Regierungsmannschaft umbauen und sich einen neuen Kanzleramtschef suchen. Spahn war vorgestern wegen der Leihmutter-Affäre zurückgetreten. Damit hatte er sich jede Menge Empörung auch aus den eigenen Reihen eingehandelt. 15 Euro jeden Monat, um zum Sport zu gehen oder mal ins Kino. Kinder aus Familien in der Grundsicherung haben darauf ja einen Anspruch, aber tatsächlich kommt das Geld nur bei gerade mal 18% der 6- bis 15-Jährigen an. Antje Funke von der Bertelsmann Stiftung sagt uns.
2: Tatsächlich ist das ganze Bildungs- und Teilhabepaket sehr bürokratisch, es ist sehr komplex. Die Familien müssen häufig zu unterschiedlichsten Behörden, müssen komplexe Anträge ausfüllen, komplizierte Nachweise bringen, wofür sie das Geld auch verwendet haben. Und das alles schreckt ab.
1: Und deshalb fordert die Stiftung, den Zuschuss einfach automatisch an alle, die einen Anspruch haben, zu überweisen. Großbritannien hat einen neuen Premierminister. König Charles hat den neuen Labour-Chef Andy Burnham, wie erwartet, zum Regierungschef ernannt. Der Ex-Bürgermeister von Manchester ist bereits der 7. britische Premier innerhalb von 10 Jahren. AliExpress muss über eine 500 Millionen Euro zahlen. Die EU-Kommission hat der chinesischen Online-Handelsplattform eine Strafe aufgebrummt. Es geht um den Verkauf von illegalen, unsicheren oder gefälschten Produkten. AliExpress hat jetzt bis Oktober Zeit, dagegen vorzugehen. Sonst könnte es weitere Strafen geben.
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3: Mit KI-Support. Wechselnd wolkig geht's heute Nachmittag durchs Land. Im Nordosten sind vereinzelt Schauer drin und auch kurze Gewitter sind möglich. An der Nordsee zeigt sich dafür länger die Sonne. Sonst bleibt's oft trocken und ziemlich freundlich. Dazu liegen die Temperaturen gerade zwischen 17 und 26 Grad. Morgen meist Sonne und Wolken, maximal bis 27 Grad.

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1: 71 Plastiktüten, so viele verbraucht jeder von uns im Durchschnitt. Und das in nur einem Jahr. Das sind genau 71 zu viel, sagen viele Umweltschützer und auch die EU. Die will nämlich alle Mitgliedstaaten dazu zwingen, was gegen die vielen Plastiktüten zu tun. Die Länder haben jetzt zwei Möglichkeiten. Die erste ist, dass pro Person und Jahr nur noch so und so viele Plastiktüten verbraucht werden dürfen. Die andere Option ist, eine Steuer auf Plastiktüten einzuführen. Das klappt in Irland zum Beispiel schon super. Im Schnitt brauchen die Leute da im Jahr nur noch 16 Einwegtüten. Seit dem 1. April machen jetzt auch viele Geschäfte in Deutschland mit, und zwar freiwillig. Die Tüten werden dadurch andere ersetzt, zum Beispiel durch Papiertüten oder welche, die biologisch abbaubar sind. So eine normale Plastiktüte braucht nämlich bis zu 400 Jahre, bis sie komplett abgebaut ist.
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1: Im Studio Imme Kasten. Die Unionsabgeordneten müssen die Sommerpause nächsten Mittwoch kurz mal unterbrechen. Dann nämlich entscheiden sie bei einer Sondersitzung in Berlin, wer nach Jens Spahns Rücktritt den Fraktionsvorsitz übernimmt. Mehr dazu von Anne Brauer.
2: Vorab wollen sich die Parteichefs Merz und Söder auf einen Kandidaten oder vielleicht ja auch eine Kandidatin einigen. Derzeit kursieren eine ganze Reihe von Namen. Heiß gehandelt wird Kanzleramtschef Frei. Aber auch Innenminister Dobrindt und Gesundheitsministerin Wagen werden immer mal genannt. Sollte es einer der drei werden, wäre ein Stühlerücken im Kabinett die Folge. Für den Kanzler vielleicht sogar eine willkommene Gelegenheit, seine Regierungsmannschaft neu aufzustellen.
1: 15 Euro jeden Monat, um zum Sport zu gehen oder mal ins Kino. Kinder aus Familien in der Grundsicherung haben darauf ja einen Anspruch, aber tatsächlich kommt das Geld nur bei gerade mal 18% der 6- bis 15-Jährigen an. Antje Funke von der Bertelsmann Stiftung sagt uns.
3: Tatsächlich ist das ganze Bildungs- und Teilhabepaket sehr bürokratisch, es ist sehr komplex. Die Familien müssen häufig zu unterschiedlichsten Behörden, müssen komplexe Anträge ausfüllen, komplizierte Nachweise bringen, wofür sie das Geld auch verwendet haben. Und das alles schreckt ab.
1: Und deshalb fordert die Stiftung, den Zuschuss einfach automatisch an alle, die einen Anspruch haben, zu überweisen. Deutschen Ermittlern ist zusammen mit US-amerikanischen Behörden ein Schlag gegen Phishing-Betrüger gelungen. Der Kopf hinter der Gruppierung Kratos wurde festgenommen und hunderte Server wurden lahmgelegt. Kratos hatte ein System an andere Cyberkriminelle vermietet, um Phishing-Websites zu erstellen und Daten abzugreifen. Die spanischen WM-Sieger sind zurück in ihrer Heimat. Ihre Maschine aus den USA ist am Nachmittag in Madrid gelandet. Heute Abend steht dann auch die große Siegesfeier an. Das Team fährt in einem offenen Bus durch die Hauptstadt. Etwa 1 Million Menschen werden in den Straßen erwartet.
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4: Mit KI-Support. Wechselnd wolkig geht's durch den späten Nachmittag. Im Norden und Osten sind auch mal einzelne Schauer dabei. Richtung Nordost kann's kurz krachen. An der Nordküste gibt's dafür längere sonnige Abschnitte. Die Höchstwerte liegen heute bei 17 bis 26 Grad. Morgen dann meist trocken mit Sonne und Wolken, maximal bis 27 Grad.
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1: Im Studio Immekasten. Die Unionsfraktion will in der kommenden Woche am Mittwoch entscheiden, wer ihr neuer Vorsitzender wird. Nach dem Rücktritt von Jens Spahn läuft derzeit die Suche nach dem oder der Nachfolgerin. Hochgehandelt wird Kanzleramtschef frei. Dann müsste Kanzler Merz aber seine Regierungsmannschaft umbauen und sich einen neuen Kanzleramtschef suchen. Spahn war vorgestern wegen der Leihmutter-Affäre zurückgetreten. Damit hatte er sich jede Menge Empörung auch aus den eigenen Reihen eingehandelt. 15 Euro jeden Monat, um zum Sport zu gehen oder mal ins Kino. Kinder aus Familien in der Grundsicherung haben darauf ja einen Anspruch, aber tatsächlich kommt das Geld nur bei gerade mal 18% der 6- bis 15-Jährigen an. Antje Funke von der Bertelsmann Stiftung sagt uns.
2: Tatsächlich ist das ganze Bildungs- und Teilhabepaket sehr bürokratisch, es ist sehr komplex. Die Familien müssen häufig zu unterschiedlichsten Behörden, müssen komplexe Anträge ausfüllen, komplizierte Nachweise bringen, wofür sie das Geld auch verwendet haben. Und das alles schreckt ab.
1: Und deshalb fordert die Stiftung, den Zuschuss einfach automatisch an alle, die einen Anspruch haben, zu überweisen. Großbritannien hat einen neuen Premierminister. König Charles hat den neuen Labour-Chef Andy Burnham, wie erwartet, zum Regierungschef ernannt. Der Ex-Bürgermeister von Manchester ist bereits der 7. britische Premier innerhalb von 10 Jahren. AliExpress muss über eine 500 Millionen Euro zahlen. Die EU-Kommission hat der chinesischen Online-Handelsplattform eine Strafe aufgebrummt. Es geht um den Verkauf von illegalen, unsicheren oder gefälschten Produkten. AliExpress hat jetzt bis Oktober Zeit, dagegen vorzugehen, sonst könnte es weitere Strafen geben. Die spanischen WM-Sieger sind zurück in der Heimat. Ihre Maschine aus den USA ist am Nachmittag in Madrid gelandet. Heute Abend steht dann auch die große Siegesfeier an. Das Team fährt in einem offenen Bus durch die Hauptstadt. Etwa 1 Million Menschen werden in den Straßen erwartet.
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3: Mit KI-Support. Wolkig geht's heute Abend durch Deutschland. Im Osten sind auch mal ein paar Schauer drin. An der Küste dagegen noch viel Sonne und trocken. In der Nacht bleiben im Norden und Osten viele Wolken mit ab und zu etwas Regen. Das lässt aber nach. Die Tiefstwerte liegen zwischen 15 und 6 Grad. Morgen dann weiter Sonne und Wolken. An den Alpen vereinzelt Schauer, maximal bis 27 Grad.

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Dankeschön. Das nächste Lied, das passt wirklich extrem gut in so ein Stadion, denn an so einem Abend, und das ist das, was wirklich gut tut, kann man mal wieder richtig spüren, dass man mit all seinen Hoffnungen, mit all seinen Träumen und Wünschen, dass man mit all dem eben nicht alleine ist.

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Wir wollen noch mehr, ne? Das soll doch gar kein Problem sein. Euer Wunsch ist sowieso immer Befehl für mich. Ich sehe schon einige andere Tiere, aber aus der gleichen Gattung. Ach, da kommen die Kleinen schon, ne? Freunde, man kann sehr groß sehen heute. Ich wollte mir selber mal zuschauen, aber ehe ich mich rumdrehe, bin ich wieder weg. Das ist blöd irgendwie. Man kann so schnell sein, wie man will, ne? So, jetzt wollen wir mal groß haben. Könnt ihr den mal groß reinnehmen? Ja. Das ist keine Taube, nein. Ein Geier. Und den lassen wir jetzt fliegen, Freunde. Was ist der Geier? Oder weiß er nicht?

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Statt der Seeluft atmen Sie Pressluft oder Kohlendioxid. 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

unserem Gelsenkirchener Charme. Wo ist der Kinobesuch und der Alkoholismus erheblich? Ha? Wo ist die Bettwäsche grau und die Seifenreklame vergeblich?

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Wer hat den Norddeutschen Ernst verbunden mit Schweizer Humor? 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Das gibt es nur bei uns in Gelsenkirchen, nicht in Berlin und nicht in New York und nicht in Paris. Das gibt es nur bei uns in Gelsenkirchen, in unserem urgemütlichen Grubengasparadies. Täglich geht der junge Kumpel wohlgesittet immer runter in den Schacht.

gedacht. So ist es mal bei uns in Gelsenkirchen. Sicherlich gräbt man mich, wenn man Kohle braucht, wieder aus. Wir sind schließlich nicht barbarisch wie in anderen Metropolen. Wir haben Häuser, Autos, Banken. Ja, aus Kohlen macht man Kohlen. Und es schlägt bei uns besonders unterm Nerz. Unser berühmtes, goldenes Gelsenkirchener Herren und Damen, alle von Rang und von Namen, kommen zu uns und fahren gleich wieder weg. Damen und Herren hören von unseren Karrieren und schauen es sich an und kriegen einen Schreck. 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In London kann man schon dann und wann, doch nur dann und wann glücklich sein. Auch führe ich gern nach Zürich, doch ist das Leben dort zu provinziell und still. Ich könnte eine Villa in Manila haben, doch ich weiß nicht recht, ob ich das wirklich will. 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galoppiert, in Pankow gibt's Befehle, in Kairo gibt's Kamele, in Hollywood die Monroe und nicht synchronisiert, in München gibt es Bock, in Hamburg gibt es Grog, im Kongo gibt's Metall, in Moskau gibt's Krawall, in Köln einen Dom, in Prag einen Strom, in Genf einen See, in Kanada Schnee, in Baden ein Spiel, in Kiel einen Kiel, aber wo gibt es Kohle? Steinkohle, Braunkohle, Torfkohle, Holzkohle, Knochenkohle, Tierkohle, Blumenkohle, schöne, dreckige Kohle. Wo gibt es die? Erraten. Unser Theater spielt jeden Tag ein anderes Stück. Ja, in der Bildung stehen wir vor niemand anderem zurück. Und die Bildung kann man gar nicht übertreiben. Doch das Fernsehen hilft uns sehr, Film und Funk sogar noch mehr. Gute Bücher haben wir, nur das Lesen und das Schreiben fällt uns noch manchmal recht schwer. Das gibt es nur bei uns in Gelsenkirchen. Wer es nicht kennt, der sehe es sich an, so lang, bis er's glaubt. Sollten Sie es noch nicht kennen, dann ist wirklich höchste Zeit. Nehmen Sie nur einen kleinen Koffer, denn die Reise ist nicht weit. Doch ich selber fahr bestimmt nie wieder hin, weil ich bereits ein uralter Gelsenkirchener bin. 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

manche Vereine oder manche Spieler brauchen einen Mann, der sie dirigiert. Richtig, ich will das eigentlich im Positiven aussprechen. Es ist gar nicht so sehr der Aufpasser dafür, wäre ich mir sowieso zu schade, um als Trainer Aufpasser zu sein.

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Im Namen der Mannschaft möchte ich mich bei allen Fans für eure Unterstützung bedanken. Das alles hätten wir ohne euch niemals geschafft. Wir wünschen uns, dass ihr dem FC auch in Zukunft weiter die Treue haltet. Wir brauchen

0: Tor! Tor!
1: So, Freunde, hier im Fußballstadion, ich hab da mal ein paar Fragen an euch. Wollt ihr Loser?
2: Nein!
1: Wollt ihr Schiris?
2: Nein!
1: Wollt ihr verlieren?
2: Nein!
1: Was wollt ihr denn?

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Hier geht man schon aus Tradition zu jedem Spiel ins Stadion. Als Kind bin ich mit meinem Vater gekommen und der wurde auch schon von seinem mitgenommen. Borussia verbindet Generationen, Männer und Frauen, alle Nationen.

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35.000 mögen es wohl sein. Jetzt kommt Dortmund, aber Sammer hat sich jetzt das Leder erarbeitet. Treibt den Ball über die Mittellinie. Passt auf die rechte Seite raus. Michael Zorc lauert 20 Meter vor dem Turiner Tor. Bekommt jetzt den Ball. Was macht er? Wartet noch ein bisschen, zögert noch ein bisschen. Jetzt schießt er mit links.

zu reden. Aber wir sind in der Nachspielzeit. Ottmar Hitzfeld, der läuft auf das Spielfeld, der klatscht jeden einzelnen seiner Spieler ab. Das ist ein sogenannter Big Point, Big Point. Ein Sieg bei Juventus Turin. Und seien wir ehrlich, wer von uns hätte schon vor diesem Spiel damit gerechnet? Und damit zurück.

0: Da Jungs, 4 Minuten noch, 4 Minuten noch, 4 Minuten noch. Kommt weiter, Jungs, 4 Minuten noch, 4 Minuten noch, 4 Minuten noch. Jetzt der lange Ball. Jetzt der lange Ball. Jetzt der lange Ball in den Strafraum. Und jetzt Tor! Tor! Tor! Und jetzt Tor! Tor! Tor! Und jetzt Tor! Tor! Tor! Tor, Tor, Tor! Tor, Tor, Tor! Tor, Tor, Tor!
1: Marco Reus! Marco Reus! Marco Reus macht das 2:2. Und er schiebt dann aus 7 Metern ins leere Tor. Marco Reus! Marco Reus! Marco Reus macht das 2:2. Und er schiebt dann aus 7 Metern ins leere Tor. Jetzt haben wir noch 2 Minuten. Jetzt haben wir noch 2 Minuten. Jetzt haben wir noch 2 Minuten.
0: Und weiter, Jungs! Weiter, Jungs!
1: Jetzt haben wir noch 2 Minuten. Jetzt haben wir noch 2 Minuten. Jetzt haben wir noch 2 Minuten.
0: Und weiter, Jungs! Weiter, Jungs!
1: Jetzt kommt das Wunder von Dortmund.
0: Santana!
1: Jetzt kommt das Wunder von Dortmund.
0: Santana!
1: Jetzt kommt das Wunder von Dortmund.
0: Santana!
1: Jetzt kommt das Wunder.

gestoppt. Zwei Minuten müssen wir mindestens noch haben. Zwei Minuten müssen wir mindestens noch haben. Santana, Kopfballverlängerung, Schieber. Wird zu Fall gemacht, könnte Freibus geben. Spiel läuft weiter. Aber dann geklärt. Einwurf, Melzer. Lewandowski, Einwurf, Melzer. Lewandowski. Mit der Flanke in die Mitte. Sie kommt nicht schlecht. Schieber, Reus in die Mitte. Wir machen rein. Tor.

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Santana oder Schieber? Wer war es denn jetzt? Santana! Macht das 3:2! Freunde! Ist das geil! Geil! Aber weißt du was? Leck mich an den Pöks, sag ich dir nur. Jetzt pfeif endlich ab! Pfeif endlich ab! Und es ist vorbei!

0: kommt das Wunder von Dortmund.
1: Santana!
0: Jetzt kommt das Wunder von Dortmund.
1: Santana!
0: Jetzt kommt das Wunder von Dortmund.
1: Santana!
0: Jetzt kommt das

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1: Geht nicht.
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1: Geht auch nicht.
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1: Das geht.
0: Und zwar nur bei uns.
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0: über 20.000 heute im Ruhrstadion, im Ruhrstadion. Und die Atmosphäre, man hört es, jetzt geht's los, jetzt geht's los. Ist ein Auftakt nach einer
1: Riesenparty heute hier im Stadion.

feiern. Ich kann mich vor Lachen kaum noch halten. Aber jetzt wird hier erstmal gefeiert. Kleine Pause. Zurück ins Studio mit Musik.

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mal gefeiert, ich kann mich vor Lachen kaum noch halten. Aber jetzt wird hier erstmal gefeiert. Kleine Pause, zurück ins Studio mit Musik.

0: schon skandalös, denn man konnte klar erkennen, dass der Ball gespielt wurde.
1: Meiner Meinung nach miserabel gefunden.
2: Danke, Kamil Halke, toi, toi, toi.
0: Ja, Sektor das Held, der TV.

35.000 mögen es wohl sein. Jetzt kommt Dortmund, aber Sammer hat sich jetzt das Leder erarbeitet, treibt den Ball über die Mittellinie, passt auf die rechte Seite raus. Michael Zorc lauert 20 Meter vor dem Turiner Tor, bekommt jetzt den Ball. Was macht er? Wartet noch ein bisschen, zögert noch ein bisschen. Jetzt schießt er mit links.

für Juventus Turin. Aber wir sind in der Nachspielzeit. Ottmar Hitzfeld, der läuft auf das Spielfeld, der klatscht jeden einzelnen seiner Spieler ab. Das ist ein sogenannter Big Point, Big Point. Ein Sieg bei Juventus Turin. Und seien wir ehrlich, wer von uns hätte schon vor diesem Spiel damit gerechnet? Und damit zurück.

0: alle passen schrecklich auf, Tore sind das Ziel. Ja, so ist es immer neu bei jedem Spiel. Einmal kommt die Flanke rein, ich komm angezischt und schon habe ich den Ball erwischt.
1: Alle rufen laut im Chor, Müller vor, Müller vor!
0: Und im nächsten Augenblick klappt's mit meinem Trick. Dann macht es Pump, ja und dann kracht's.
1: Und alle schreien, der Müller macht's.
0: Dann macht es Pump, dann gibt's ein Tor.

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Hallo, hallo, Sie hören jetzt die letzten 5 Minuten der interessanten Übertragung des internationalen Fußballwettspiels Schienbein 04 gegen Meniskus-Kickers. Das Spiel steht 45 zu, ja, das weiß man noch nicht. Nein, das weiß man leider noch nicht, denn alle 2 Minuten fielen hier 3 Tore. Sämtliche 32 Karten befinden sich noch im Spielfeld, verzeihen Sie, sämtliche 22 Spieler befinden sich noch im Talon. Eben hat der Mittelstürmer von Meniskus den Ball nach rechts gegeben. Nein, verzeihen Sie, das war der Schuh vom Schiedsrichter. Aber ein anderer Stürmer trägt etwas nach vorne. Was trägt denn der nach vorne? Ah ja, den Ball, natürlich den Ball und alle anderen ihm nach. Sie setzen ihm nach, sie rennen ihm nach, sie laufen ihm nach. Ja, man könnte sogar sagen, sie segeln ihm nach, denn der Zustand des Spielfeldes ist geradezu katastrophal. Sämtliche Spieler stehen bis zu den Knöcheln im Wasser. Vom Ball ist leider weit und breit nichts zu sehen. Aber jetzt, der halbrechte Verteidiger von Schienbein 04 nimmt den voreiligen Stürmer von Meniskus in die Krawatte. Er setzt ihm einen doppelten Nelson an. Drückt in die Brücke ein und auch eine Brücke, Akrobat, schön. Und beide versinken im Morast. Das Spiel aber geht weiter, der Sturm rast. Ja, es rast der Sturm und will sein Opfer haben. Und hilflos steht der arme Tormann von Schienbein 04 dem Ansturm gegenüber. Nur noch 5 Meter, nein, 4, nein, 3,5 trennen die Hyänen des Spielfeldes von dem armen Tormann. Da in letzter Minute, in letzter Sekunde reißt Theo der Tormann geistesgegenwärtig die obere Latte vom Tor und schlägt damit den Angriff zurück. Gerettet! Der Theodor, der steht bei uns im Fußballtor. Wie der Ball auch kommt, wie der Schuss auch fällt, der Theodor, der Held. 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

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Dann kommt die Flanke und Sussi, nein, aber nein, aber nein, aber nein. Der Theodor, der steht bei uns im Fußballtor. 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Der Theodor, der hält. Ja, unser Theodor, der hält.

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